0: noch auch die Mädchen besorgen.
1: Wer macht denn die Hausarbeit?
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1: Auf wessen Schulter denn? Der Speisezettel?
0: Ein Vergnügen, keine Arbeit.
1: Das Saubermachen von Küche und Kinn und Speicher, ist das vielleicht
0: chronischer Unfug?
1: Die Garten.
0: Wieso der Gärtner besser ohne dich?
1: Bezahlungen der Rechnungen.
0: Über

0: ja schließlich auch tun. Das ist alles keine ernste Arbeit.
1: Jedenfalls keine, die von euch Männern anerkannt wird.
0: Anerkannt schon, wenn auch nicht überschätzt.
1: Was?

0: Ist sie es wirklich?
1: Arbeit ist nie ein Vergnügen.
0: Dann lass sie doch, du hast es doch nicht nötig.
1: Und das Haus?
0: Ist auch nicht zu Grund, nur ein bisschen einfacher wäre vieles.
1: Und alles würde verkommen und in Dreck ersticken.
0: Na, na, alter Putzteufel, es liebe doch tausend Familien nicht so genau und peinlich.

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0: nicht. Der Herr ist wieder sehr nervös.
1: Nein, Gräfin, das finde ich nicht.
0: Hoffentlich passiert ihm nichts auf der Reise.

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